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1: Es ist 3 Uhr.
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1: Im Studio Helene Feichtenhofer. Schönen guten Morgen. Ab heute gelten in Österreich die neuen EU-Regeln gegen Greenwashing. Greenwashing bedeutet, dass Firmen sich als umweltfreundlicher darstellen, als sie es wirklich sind. Der Wirtschaftskammerhandelsobmann Rainer Träferlig findet die Idee hinter dem Gesetz gut, kritisiert aber, dass vieles noch unklar ist.
2: Von Klimaneutralität, umweltfreundlich und andere Aussagen, die natürlich dann in der Abgrenzung schwierig werden. Und wenn dann unterschiedliche Experten, Anwaltskanzleien zu jeden einzelnen Fragestellungen zu unterschiedlichen Einschätzungen kommen, dann hilft es weder den Konsumenten noch den Unternehmern.
1: Wirtschaftskammer und Handelsverband fordern deshalb präzise Regeln mit einer klaren Rechtsauslegung. Salzburg wird die kommenden Tage zum Treffpunkt für Europapolitik, Wirtschaft und Wissenschaft. Wenn Staats- und Regierungschefs, Minister oder Fachleute am Salzburg Europe Summit zusammenkommen. Die Schwerpunkte liegen heuer bei den Themen Cybersicherheit, Sicherheit, Wirtschaft und EU-Erweiterung. In der Schweiz gibt es heute eine Volksabstimmung zum Thema Neutralität. Die Initiatoren wollen eine strengere Definition der Neutralität in die Verfassung schreiben. Das bedeutet konkret, dass die Schweiz nicht mehr mit einem Verteidigungsbündnis kooperieren darf, außer sie wird selbst angegriffen. Damit dürfte die Schweiz auch Russland nicht mehr sanktionieren und müsste Milliarden eingefrorener Gelder freigeben. Es wird damit gerechnet, dass die Schweizer dagegen stimmen werden. In der Fußball Nations League spielt Österreich heute gegen den Kosovo. Mit einem Sieg im ausverkauften Ernst-Happel-Stadion will das ÖFB-Team weiter Kurs auf den Gruppensieg und den Aufstieg in die A-Liga nehmen. Das erste Spiel gegen Israel hat Österreich mit 3:1 gewonnen. Der Kosovo ist ebenfalls mit einem Sieg gegen Irland ins Turnier gestartet. Ankick ist um 18 Uhr.
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1: Jetzt in der Früh halten sich stellenweise noch Nebel und Hochnebel, die lösen sich aber nach und nach auf und dann wird es in ganz Österreich wieder sonnig. Ab und zu ziehen Wolken durch, am ersten von Salzburg ostwärts. In Niederösterreich, Wien und im Burgenland frischt ab Mittag der Wind auf mit Böen um die 30-40 km/h. Es wird noch wärmer als gestern mit 18 bis 24 Grad, im Westen sogar bis 27 Grad.
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4: Guten Morgen. Heute ist Sonntag, der 27. September 2026 und heute gibt's wieder ein paar Promi-Geburtstage zu feiern. Unter anderem feiern Johann Lafer, Gwyneth Paltrow oder auch Avril Lavigne Geburtstag. Was sonst noch Erwähnenswertes in der Weltgeschichte passiert ist, das hört ihr gleich. Jetzt machen wir aber einmal einen Feel-Good-Schrei.
5: Wow! I feel good.
4: Ja, das sollte auf alle Fälle das Motto für den Sonntag sein. Ich bin Karin Feiler. Schönes Munterwerden wünsche ich.

0: Schönen guten Morgen hier auf Radio Grün-Weiß. Und damit ihr perfekt vorbereitet seid für den heutigen Sonntag, gibt's jetzt wieder einen kurzen, kompakten Überblick zum heutigen Tag von Marlene Baumgartner.
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2: Einen schönen Sonntag wünsche ich euch. Jetzt gibt's wieder den Tagesrückblick. Am 27. September 1825 ist in England die erste Eisenbahn mit Fahrgästen gefahren. 39 Kilometer weit mit George Stephenson am Steuer. Damals der Beginn einer völlig neuen Art zu reisen. Geburtstag würde heute Meat Loaf feiern. Der US-amerikanische Rocksänger und Schauspieler ist vor allem für seine kraftvollen und theatralischen Konzertauftritte bekannt gewesen. Allein von seiner berühmten Albentrilogie Bat Out of Hell sind mehr als 100 Millionen Platten verkauft worden.
3: Es gibt ein kleines Steak, so, ich würde mal sagen, so 500 Gramm.
4: Oh, das ist aber ordentlich.
3: Ja. Und es gibt einen Crispy Pork Belly, also auch Fleisch.
4: Ja.
3: Dann machen wir gefüllte Spitzpaprika und zum Schluss gibt es das Publikum einen Kaiserschmarrn.
2: Der österreichische Koch Johann Lafer wird heute 69 Jahre alt. Der gebürtige Steirer ist nicht nur aus zahlreichen Kochsendungen, sondern natürlich auch für seine Kochbücher bekannt.
5: Herzlich willkommen bei Hensler Schnell Nummer. Heute gibt es den Klassiker schlechthin.
2: Und wir bleiben bei der Kulinarik. Auch der deutsche Koch Stefan Hensler feiert heute Geburtstag. Er wird 54 Jahre alt und ist den meisten wahrscheinlich aus der Kochshow Grill den Hensler bekannt. Außerdem, Schauspielerin Jenna Ortega feiert heute ihren 24. Geburtstag. Bekannt ist sie euch vielleicht als Wednesday Addams aus der Netflix-Serie Wednesday. Weiter geht's mit Schauspielerin Gwyneth Paltrow. Auch sie darf sich heute feiern lassen. Die Oscar-, Golden Globe- und Emmy-Preisträgerin wird heute nämlich 54 Jahre alt. Weiter geht's mit Musik. Auch sie feiert nämlich Geburtstag. Ja, die Rock- und Pop-Sängerin Avril Lavigne wird heute 42 Jahre alt. Ihren größten Hit, der ihr 2002 auch den internationalen Durchbruch gebracht hat, den hört ihr gerade im Hintergrund.
6: Junge, komm bald wieder.
2: Und auch der österreichische Sänger und Schauspieler Freddie Quinn feiert heute Geburtstag. Er wird 95 Jahre alt.
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0: Und unser heutiger Tageshit ist Daddy Cool von Boney M. aus dem Jahr 1976. Der Song war mehrere Wochen in den Charts in Österreich und hat es auch auf Platz 1 geschafft. Der Song hat sich anfangs eher schleppend verkauft und erst durch einen legendären Live-Auftritt am 18. September 1976 in der Sendung Musikladen von Radio Bremen ist der Song auf Platz 1 der deutschen Charts geschossen und ist dort wirklich auch wochenlang geblieben. Und einen Skandal hat es auch gegeben. Zu Beginn des Songs ist angeblich eher skandalöses, stöhnendes Geräusch zu hören, das damals im Fernsehen wirklich für Aufsehen gesorgt hat und irgendwie zum Markenzeichen des Beats geworden ist. Und jetzt viel Spaß mit Daddy Cool von Boney M.

Man merkt es langsam, der Sommer verabschiedet sich und der Herbst schiebt sich immer mehr ins Bild. Die Luft wird frischer, die Abende kürzer und die ersten Blätter beginnen schon ihre Farbe zu wechseln. Aber ganz ehrlich, auch der Herbst hat seine schönen Seiten. Kuschelige Abende, Spaziergänge durch bunte Wälder und endlich wieder der Moment, in dem man sich über eine heiße Tasse Tee richtig freut. Und ich freue mich über den nächsten Song hier auf Radio Grün-Weiß. Viel Spaß jetzt mit den Nockies.

0: Mehr Musik und mehr Schlager gibt's nur hier bei uns auf Radio Grün-Weiß. Wir machen jetzt eine klitzekleine Pause und dann habe ich schon diesen lässigen Song für euch in meiner Playlist. Natasha Bedingfield habe ich gleich für euch.
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Was macht ihr eigentlich, wenn ihr absolut nichts machen müsst? Manche können das ja hervorragend, andere werden nach 10 Minuten nervös und suchen sich sofort irgendeine Aufgabe. Plötzlich wird der Kühlschrank ausgeräumt, der Keller sortiert oder der Garten umgegraben. Falls ihr zu dieser zweiten Gruppe gehört, durchatmen. Es ist Sonntag. Der Keller läuft euch nicht davon und wir von Radio Grün-Weiß sind ja Gott sei Dank auch länger da. Schönen guten Morgen.

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0: Loser. Genau so klingt die grün-weiße Morgenwelle am Sonntag, den 27. September 2026. Wir sind mittendrin im Feel-Good-Wochenende auf Radio Grün-Weiß. Ja, die Poxrocker-Sisters sind Stefanie, Christina und Magdalena Poxrocker aus dem oberösterreichischen Mühlviertel. Seit über einem Jahrzehnt prägen die drei Schwestern mit ihren Eigenkompositionen im Mühlviertler Dialekt die österreichische Musikszene. In ihren Songs verbinden sie eingängige Popmelodien mit authentischen Geschichten über das Leben, Beziehungen, Mut und gesellschaftliche Themen. Aktuell promoten die Schwestern auch ihr neues Album DNA. Und das ist wieder ein bunter Mix aus romantischen Klängen, melancholischen Melodien, beschwingtem Sound und sogar Rap.
1: Musikalisch wird es uns einfach wichtig, dass man eben das, was uns ausmacht, in der DNA auch am Album gespielt. Und wir sind drei Schwestern, wir sind uns in vielen ähnlich, aber wir haben auch Unterschiede und wir haben jede unseren eigenen Charakter und vielleicht ein bisschen unterschiedliche Musikgeschmäcker. Und da spielt man halt alles eben von Pop über Country, über Swing, über Hip-Hop eben mit Rap und auch musikalische Elemente. Da ist die Gretchen dabei.

0: mit einem Feature mit Déjà wieder oder auch Klarinetten einmal, das haben wir glaube ich auch noch nie gehabt. Also wir haben uns da echt ausgetobt und es hat total Spaß gemacht.
1: Und trotzdem sind wir uns komplett treu geblieben und also wer Poxy Sound hören will, der kriegt das auf unserem neuen Album.
2: Ja, und in den nächsten Wochen und Monaten gibt es auch viele Möglichkeiten, die Poxrocker Sisters live zu sehen, auch in der Steiermark. Der Steiermark-Termin ist beispielsweise der 16. April 2027 im Orpheum in Graz.
0: Das war auch das Ziel von dem Album, dass das ein Album ist, das man live erleben kann. Und ich glaube, das kann uns nichts nehmen, das Live-Erlebnis, wo man auf Konzerte geht. Und wir haben da immer sehr positive Erfahrungen, immer super Publikum, alle singen mit, alle haben Spaß. Alle kennen die Texte dank unserem Songbook, glaube ich. Also, weil wir haben immer so viele Chöre, die unsere Musik eben singen und da gefallen wir uns immer drauf.
2: Gutes Stichwort. Zum neuen Album gibt es eben auch wieder ein Songbook.
3: Wir kriegen einfach sehr regelmäßig Nachrichten von Chöre, Chorleiterinnen, von Schulen, wer auch immer, die halt bei Hochzeiten, bei eigenen Konzerten, bei Taufen unsere Lieder singen wollen. Und deswegen hat sich das jetzt auch schon so eingebürgert bei uns. Das haben wir beim letzten Album auch schon gemacht, dass es auch hier wieder ein komplettes Songbook gibt. Und es ist wirklich genauso notiert, wie wir drei das auch singen, also im dreistimmigen Satz und mit Akkorde, Melodien, alles zum Nachspielen.
2: Richtig cool. Und jetzt hören wir die Single vielleicht vom aktuellen Album der Poxrocker Sisters DNA. Viel Spaß damit.

Es gibt Menschen, die stehen am Sonntagmorgen auf und haben schon einen kompletten Tagesplan. Frühstück, Sport, Ausflug, Gartenarbeit und am Nachmittag noch Kuchen bei den Schwiegereltern. Und dann gibt es die anderen, die stehen auf, schauen auf die Uhr und denken, na gut, dann wäre das Wochenende jetzt auch schon fast vorbei. Egal zu welcher Gruppe ihr gehört, Hauptsache ihr habt heute eine gute Zeit mit Radio Grünwald.

0: Ich schaue gerade auf die Uhr. Ja, ein bisschen Zeit haben wir noch für Musik. Gleich habe ich auf alle Fälle noch Taylor Swift für euch. Und dann war's das schon wieder mit der grün-weißen Morgenwelle.
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Und so schnell sind 3 Stunden grün-weiße Morgenwelle vorbei. Genießt das Wochenende noch in vollen Zügen, hoffentlich mit der Musik von Radio Grün-Weiß. Das Feel-Good-Wochenende geht nämlich noch weiter. Aber ich bin fertig für heute. Danke fürs Zuhören und dabei sein. Bis zum nächsten Mal. Tschüss, ciao und baba, sagt Karin Feiler. Und wenn ihr wollt, hören wir uns schon morgen wieder.

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1: Im Studio Alexander Fekonja. Morgen gibt's im Nationalrat eine Sondersitzung zur Spritpreisbremse. Die Grünen greifen schon heute vor und fordern zusätzlich eine Öffi-Preisbremse. Damit die Preise fürs Klimaticket und regionale Zeitkarten nicht teurer werden, schlagen sie vor, dass Bund und Länder die Ticketpreise deckeln sollen. Öffis sind wichtig, für viele aber trotzdem noch immer nicht die Lösung, heißt es dazu von Sebastian Obrecht vom ARBÖ.
2: Allerdings haltet sich das Leben halt nicht immer an den Fahrplan oder bietet das Leben nicht immer Möglichkeiten, dass man die Wege mit dem Fahrrad oder mit anderen oder zu Fuß zurücklegt. Das Auto ist für viele Verkehrsteilnehmer einfach die Mobilitätsform Nummer eins, weil eben oftmals die Alternativen in Form von gut ausgebauten öffentlichen Verkehrsmitteln oder einem gut ausgebauten Radwegenetz fehlt.
1: Deswegen verlangen die Grünen unter anderem auch, dass die Mineralölkonzerne stärker in die Pflicht genommen werden, indem ihre Gewinnmargen enger begrenzt werden. Einen Großeinsatz hat es für die Feuerwehr in der vergangenen Nacht im Tiroler Unterland gegeben. In Kirchbichl im Bezirk Kufstein ist ein Mehrfamilienhaus in Flammen aufgegangen. Zwei Wohnungen wurden schwer beschädigt und sind nicht mehr bewohnbar. Die Bewohnerinnen und Bewohner sind rechtzeitig aus dem Gebäude gekommen und sind unverletzt geblieben. Die Brandursache ist noch unklar. Mitte Oktober wird in Österreichs Justiz nur das Nötigste erledigt, denn die Staatsanwälte protestieren, weil es nicht genug Personal gibt. Das System funktioniere nur, weil Kolleginnen und Kollegen in ihrer Freizeit arbeiten. Kaum jemand komme unter 50 bis 60 Stunden pro Woche aus, so die Kritik. Im staatsanwaltschaftlichen Dienst fehlen laut der Vereinigung der Staatsanwälte rund 70 Planstellen. Im Rennen um den Chefposten beim Fußball-Weltverband der FIFA geht es bald in die entscheidende Phase. Bis spätestens 18. November muss ein Rivale für den umstrittenen FIFA-Boss Infantino aufgestellt werden, der im März 2027 dann erneut kandidieren will. Der ÖFB hat seine Unterstützung für Infantino bereits zurückgezogen und hofft auf einen chancenreichen Gegenkandidaten.
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1: In den meisten Regionen gibt es heute den ganzen Tag ganz viel Sonne. Einzelne Nebelfelder lösen sich immer mehr auf. In Niederösterreich, Wien und dem Burgenland ziehen aber ein paar Wolken durch. Die können am Nachmittag und am Abend auch etwas dichter werden. Die Temperaturen steigen heute auf 18 bis 24 Grad. Im Westen sind stellenweise bis zu 27 Grad drin.
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5: Bei mir geht's heute ziemlich bayerisch zu bei Aufgespielt wird. Ich freue mich auf meinen Studiogast Florian Fesel. Der hat nämlich im Juli sein Album Zurück zu den Wurzeln rausgebracht. Mit ihm darf ich gleich plaudern und natürlich hören wir auch einige Titel. Und im zweiten Teil kommt dann Fernsehmoderator und Volksmusikstar Stefan Mross zu Wort. Denn vor wenigen Wochen ist ja die letzte Ausgabe von Immer wieder sonntags in der ARD gelaufen. Wie es bei ihm weitergeht, darüber werden wir auch noch sprechen. Ich wünsche euch auf jeden Fall einen tollen Sonntag und ganz herzlich willkommen.
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1: Ein richtig schwungvoller und humorvoller Titel von den Gorsteig-Burm Klosterfrau Melissengeist. Nochmals einen gemütlichen und zünftigen Sonntagvormittag. Eine ganz tolle Hymne auf unser Steirland singt jetzt für euch Markus Kreuz. Steiermark, du starkes Land.

0: Ich wünsche euch einen tollen Sonntagvormittag und jetzt freue ich mich auf meinen heutigen Gast. Wie angekündigt ist Florian Fesel bei mir. Florian, schön, dass du da bist.
1: Servus, habe die Ehre, einen schönen guten Morgen.
0: Florian, wir beide haben uns länger nicht mehr gesehen, umso schöner heute das Wiedersehen. Florian, was führt dich eigentlich ausgerechnet heute zu uns in die Steiermark?
1: Ja, also ich bin ja momentan unterwegs, noch immer, muss man sagen, mit der neuen CD, meinem neuen Album Zurück zu den Wurzeln. Haben wir jetzt noch ein paar Promotermine gehabt, Videos, Social-Media-mäßig natürlich machen wir momentan auch viel und drum bin ich jetzt wieder mal in die schöne Gegend da runter zu euch gefahren.
0: Das macht uns natürlich auch sehr stolz, dass du da bist. Man hört ja auch, du bist natürlich Bayer, aber wo genau kommst du her?
1: Ich komme her aus dem Landkreis Frei und Grafenau, also tiefster bayerischer Wald oder wie man auch sagt, ein halbes Jahr Winter, ein halbes Jahr kalt.
0: Also das glaube ich jetzt aber nicht ganz. Ich bin mir ziemlich sicher, dass auch bei euch in Bayern der Sommer schön gewesen ist. Florian, wir kennen dich natürlich hier in der Steiermark vor allem vom Grand Prix der Volksmusik, den du 2010 gewonnen hast, aber schon zuvor bist du bekannt geworden, etwa in der Sendung Immer wieder sonntags. Da warst du ja 2008 auch als Newcomer mit dabei, viele Jahre erfolgreich. Dann ist es plötzlich ruhiger geworden, dann hast du auch einmal die Musikrichtung ein wenig gewechselt. Du, erzähl uns einmal am Beginn, wie war denn so dein Weg in all den Jahren?
1: Ja, also ich bin ja mittlerweile seit über 25 Jahren, muss ich sagen, in Sachen Musik unterwegs, wenn ich das selber so sage. Dann kann ich es immer fast auch selber gar nicht glauben. Und in der Zeit hat man natürlich sehr viel gemacht. 2009 Immer wieder sonntags ist bei mir richtig losgegangen. Dann natürlich 2010 der Grand Prix-Sieg. Und da waren wir dann nach diesem Sieg damals sehr, sehr viel unterwegs im ganz europäischen Raum eigentlich. Und dann so um 2014, 2015 war es dann so, dass ich bewusst einmal ein bisschen eine Pause eingelegt habe und dann eben auch geschaut habe, musikalisch, was man ein bisschen mal ein anderes über den Tellerrand quasi, über den Volkstümlichen hinausschauen kann. Und wer mich da ein bisschen verfolgt hat, der hat dann wahrscheinlich auch gesehen, dass ich auch ab und zu mal in ein bisschen anderen Genres unterwegs war. Dann hat es ja um 2018, 2019 ein sehr schlagereskes Album gegeben. Also der Stillstand war eigentlich nie da, aber man hat sich ja immer irgendwie weiterentwickelt, auch wenn die Wurzeln immer da waren. Und darum kommt es jetzt eben genau auf den Punkt zurück zu den Wurzeln, wieder zurück, da wo es damals alles angefangen hat.
0: Dann würde ich sagen, gleich jetzt der Titelsong hier aus dem Album Zurück zu den Wurzeln. Hier ist für euch Florian Fesel.

0: Das waren sie, die Krochledern, und damit zurück zu Florian Fesel, heute bei mir im Studio zu Gast bei Aufgespült wird. Florian, du hast also heuer das neue Album Zurück zu den Wurzeln rausgebracht. Du hast uns vorhin schon erzählt, dass du ja deine Karriere begonnen hast bei Immer wieder Sonntags. Da hast du ja dann auch die Sommerhitparade 12-mal in Folge gewinnen dürfen. Als Newcomer bist du ja dort 2008 dabei gewesen. Und da hat sich ja jetzt heuer im Sommer auch der Kreis geschlossen, denn in der letzten Staffel bist du noch einmal mit dabei gewesen.
1: Genau, das hat mich ganz besonders gefreut, weil, wie schon gesagt, vorhin bei mir ging es ja los damals bei der Nachwuchs-Sommer-Hitparade 2009. Und dass ich jetzt heuer dann einmal dabei sein dürft habe, ist eine ganz besondere Ehre, weil es ist ja leider die letzte Staffel. Also nächstes Jahr gibt es ja die Sendung nicht mehr. Und das war von mir auch schon ein ganz besonderer Herzenswunsch, weil der Stefan, der Ross, eben von mir auch schon lange Zeit ein ganz guter Kumpel ist.
0: Ja, und der Stefan Ross, der wird auch noch vor 11 für euch zu Wort kommen. Florian, du bist ja heute bei mir hier in der Steiermark, aber egal wo immer du auch unterwegs bist, ein Stück Steiermark hast du ja immer mit im Gepäck, nämlich deine Strasser Harmonika, die spielst du schon viele Jahre. Wie lang gibt's eigentlich schon die Beziehung zu Strasser Harmonika bzw. zum Ernst Strasser?
1: Also du musst es selber ganz genau überlegen, aber ich glaube, es war so, da war ich 11, 12 Jahre alt, war die steirische Strasser das erste Mal mein Instrument, und dann ging das relativ schnell. Ich war ja damals mit meinem Großcousin musikalisch unterwegs. Vielleicht kann sich noch wer erinnern, beim Stefan Raab waren wir damals TV Total, dann Musikantenstadl sogar mit dem Karl Moik schon. Und dann irgendwann war das ja so, zu der Zeit, glaube ich, ist die Strasser Kreativ, das neue Modell, rausgekommen. Und das hat mir super gefallen, und dann haben wir einfach einmal Kontakt zum Ernst aufgenommen, und seitdem hat sich da eigentlich schon wirklich eine Freundschaft entwickelt und eben, wie du auch sagst, eine lange Partnerschaft. Und ja, also Strasser, wer das einmal gespielt hat, das ist natürlich ein super Instrument, und das wird auch immer meine Harmonika-Marke bleiben, auf alle Fälle.
0: Und das macht uns speziell hier auch in der Steiermark besonders stolz. Ich stehe auf Volksmusik hast du ausgewählt. Das ist ein brandneuer Titel, zudem hast du auch ein Video gedreht, und ich glaube, den empfiehlst du uns ganz besonders.
1: Genau, ich stehe auf Volksmusik heißt der Titel, das ist quasi die zweite Auskopplung gewesen vom neuen Album, und ich glaube, die Zeile, die sagt eigentlich alles, weil ja, wenn man einmal Volksmusikant war, dann bleibt man es wahrscheinlich auch ein Leben lang, und darum, ich stehe auf Volksmusik.

0: Auch im zweiten Teil kommt der Florian Fesel natürlich noch einmal zu Wort. Aber für euch zuvor noch die Rossfeldmusi und auch die Rampenhirsche aus der Schweiz.
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5: Da ist der Sandro Sanci von Die Rampenhirsche. Ihr hört die Sendung Aufgespült wird, in steirisch ausgedrückt. Viel Spaß mit unserem neuen Titel Lederhosen Eskalation.

0: steirische Musi, besungen von der Rossfeld-Musi. Wir mögen hierbei aufgespült wird auf Radio Kölnweiß, aber auch die bayerische Musi. Deswegen ist Florian Fesel heute mein Gast. Lieber Florian, wir haben schon einiges von dir gehört. Vielleicht kannst du uns noch ein paar private Einblicke auch geben, wenn mal kein Auftritt ansteht. Was machst du eigentlich so gerne in deiner Freizeit?
1: Naja, also ich bin, wenn ich Zeit habe, momentan ist es relativ selten, weil man doch vieler jetzt musikalisch unterwegs ist, Gott sei Dank, aber sportlich ist mir schon wichtig, dass ich da ein bisschen aktiv bin und ansonsten, dass auch die Spätzeln, wie man bei uns daheim sagt, nicht zu kurz kommen, also die eine oder andere Apfelsaftschorle, die darf zwischendurch auch nicht fehlen.
0: Oder auch vielleicht das eine oder andere Bier. Florian, das Jahr 2026 schreitet voran, aber du blickst ja auch schon ein wenig in Richtung 2027 und da steht bei dir auch ganz besonders viel an.
1: Also nächstes Jahr ganz speziell ist live sehr vieles geplant. Da schließt sich sozusagen dann auch wieder nur ein Kreis, weil ich nächstes Jahr mit dem Stefan Ross auf großer Deutschlandtour unterwegs bin. Das geht los im Frühjahr und im Herbst sind dann auch noch ein paar Termine. Zu Weihnachten ist dann auch schon eine große Weihnachtstournee geplant. Also live wird nächstes Jahr auch sehr, sehr viel passieren.
0: Und da hoffen wir doch auch sehr, dass es dich in die Steiermark ziehen wird. Auf den Social Media Kanälen kann man dich ja entsprechend verfolgen, vor allem auf Insta und auf TikTok bist du ja äußerst umtriebig unterwegs. Florian, ich würde sagen, wir hören noch ein Stück aus deinem neuen Album Zurück zu den Wurzeln. Was darf es noch sein?
1: Also es sind ja nicht nur Polkas, Walzer und so typische Borische eben drauf, sondern auch Lieder in ein bisschen andere, modernere, will ich sagen, volkstümliche Schlagerrichtung. Und da ist eins, das heißt, weil ich die so gern mag, das ist jetzt einmal mit ein bisschen ein Augenzwinkern und auch ganz speziell für die Damenwelt.
0: Ich habe das Lied schon vorbereitet. Gleich ist es zu hören. Für heute sage ich vielen Dank, lieber Florian Fesel, für deinen Besuch im Studio. Komm auch gerne bald wieder. Einen schönen Sonntag noch. Servus.
1: Da komme ich gern drauf zurück. Danke für die Einladung und viele Grüße. Alles Gute an die Zuhörer.

0: Schaut euch das an, es ist immer eine Reise wert, daneben ist gleich der Prater, also man kann wirklich mit der ganzen Familie da sein und den Tag genießen oder auch das Wochenende, schaut's vorbei, kommt's aus der Steiermark raus und natürlich besucht's die Wiener Kaiserwiesen. Bevor wir es wieder angehen mit Ligis 3, wir haben ja jetzt so gesungen vom Busserl zu dir, da ist auch was passiert, da ist ein älteres Ehepaar so beieinander gesetzt bei der goldenen Hochzeit. Und dann hat er so umgeschaut und hat gesagt, du Kathi, Kathi, jetzt sind wir schon 50 Jahre verheiratet. Weißt du noch früher, wie du mit mir so immer eng umschlungen beieinander gesessen bist?
1: Mei, hat sie gesagt, Kathi, das weiß ich noch. Ja, das war ein Wahnsinn.
0: Ja, hat er gesagt, Kathi. Kathi, und weißt du noch, wie du mir noch immer so zärtlich in das Ohrwascheln hineingebissen hast?
1: Mei, hat sie gesagt, das weiß ich auch noch.
0: Steht auf und geht. Hat er gesagt, Kathi, hab ich was Falsches gesagt? Wo gehst du denn hin? Hat sie gesagt, Kathi, hol ich nur die 10. Die 10 hol ich nur. So ist es. Ligis 3, ein nächstes Stickerl haben wir wieder. Bustelt haben wir schon. Was kommt jetzt?
2: Bustelt haben wir schon mit einer Melodie. Die letzte hier heute Abend. Ach, hier heute Abend, ja. Hier heute Morgen. Wir haben noch nicht viel geschlafen von gestrigen Abend. Hier heute beim Frühschoppen von unserer Seite wird eine sein. Mit der hat bei uns alles begonnen. Ich stehe auf die und du auf mich. Glück kennt keine Grenzen.
0: So ist es. Glück kennt keine Grenzen und Glück ist es auch, dass Ligis 3 heute mit dabei ist. Beim Radio Grün-Weiß Frühschoppen hier von der Wiener Kaiserwiesen. Auf geht's, gute Erholung. Ja.

Sieg ist frei, Glück kennt keine Grenzen. Ein kräftiger Applaus für die Jungs. Danke, dass ihr heute mit dabei wart beim großen Radio Grün-Weiß-Frühschoppen hier von der Kaiserwiesen. Ja, liebe Freunde, Glück kennt keine Grenzen und der David von Ligis 3 hat jetzt auch vor kurzem Glück gehabt. Er hat nämlich zu Hause so kleine Schildkröten, gell? Und hat sich gedacht, weißt du was, jetzt läuft ein guter Film im Kino, ich gehe jetzt einmal ins Kino und dann nehme ich meine Schildkröten mit. Und wie er so hingeht zur Kinokasse, hat er gesagt, gnädige Frau, ich brauche bitte ein Ticket für das

China. Hat sie gesagt, können sie gern haben, aber was haben sie da mit? Nein, hat er gesagt, das ist meine Schildkröte von daheim, die habe ich mit. Hat sie gesagt, mit einer Schildkröte können sie mir nicht ins Kino hinein. Der David sie wieder umdreht, zurück ausgegangen, seine Lederhosen aufknöpfelt. Die Schildkröten fuhren eingesteckt, zugeknöpfelt. Hin zur Kasse hat er gesagt, gnädige Frau, ich krieg bitte eine Karte für den Film. Hat sie gesagt, wo ist die Schildkröten? Hat er gesagt, die habe ich heimgetragen. Der huckt sie ein ins Kino, nehm ihm ein Liebesbärchen. Und wenn sie den Film anschauen, auf einmal hat die Frau vom Liebesbärchen zu ihrem Freund gesagt, hat sie gesagt, Schatzi, hat sie gesagt, Schatzi, mein Nachbar, der hat das Hosentierl offen. Ja, hat er gesagt, hab ich auch offen. Ja, hat sie gesagt, das weiß ich auch, aber seiner frisst meine Chips. So ist es. Gute Unterhaltung jetzt mit Fuchsblech. Auf geht's.

0: Jawohl, einen kräftigen Applaus für Volksblech. Für den Vater hat das Liedl geheißen, gell? Und für den Vater, das ist ja mit unseren Kindern. Mit den Kindern hat man auch immer so eine große Freude. Da ist jetzt vor kurzem die kleine Maria heimgekommen von der Schule und dann ist sie reingegangen mit ihren 9 Jahren. Ist sie zu mir zur Mama, hat sie gesagt, Mutti, heute haben wir Schuluntersuchung gehabt und in unserer Klasse, da ist noch eine einzige Jungfrau. Hat die Mama gesagt, Maria, das freut mich, dass du das bist. Hat sie gesagt, nicht ich, die Lehrerin. Ja, so kann es gehen in der Schule, gell? Oder wie auch der kleine Bursa im Badezimmer drüben gestanden ist und umgeschreit in die Küche, hat er gesagt, Mama! Hat sie gesagt, was ist denn, Bua? Mama, wo ist denn der Waschlappen? Ah, hat sie gesagt, der ist schon im Büro. So kann es auch gehen. Aber jetzt gehen wir es wieder an mit Volksblech. Was? Deine Mama schreit das einmal, wo der Waschlappen ist. Du bist auch ein bisschen ein Teufel einer, gell?
1: Nein.
0: Was machen wir? Ein Marsch?
1: Ja, und liebe Grüße an meine Mama.
0: An die Mama, schöne Grüße, Franz. Der nächste Marsch heißt?
2: Der nächste Marsch ist wieder eine Eigenkomposition von Volksblech, der Volksblech-Marsch.
0: Ja, dann hören wir uns dann auch. Auf geht's, Burschen, packen wir's.

0: Jawohl, Volksblech, Musik vom Feinsten, heute hier beim großen Radio Grün-Weiß, Frühschoppen. Und den Andi, der steht ganz da von euch unten gesehen, links außen steht der Andi, den ist was passiert, der war Gesundenuntersuchung. Und dann ist eine Teufel daheim, hat er gesagt, Mami, ich war heute beim Doktor, ich habe eine Gesundenuntersuchung hinter mir und der Herr Doktor hat gesagt, es geht bei mir im Bett noch genau 100 Mal. Hat sie gesagt, mein Andi, da müssen wir gleich Listen machen. Hat er gesagt, die habe ich schon, aber du stehst nicht oben. So kann es passieren. Oder wie der Franz, wie es in Franz gegangen ist. Der Franz ist zum Doktor gegangen und hat gesagt, Herr Doktor, hat er gesagt, ich habe ein bisschen so ein Problem mit meinem besten Stück. Der will nicht mehr so recht. Ich weiß nicht, was ich da soll. Hat er gesagt, Franz, da haben wir ganz ein neues Präparat, ein Phosphorpräparat, das hilft bei uns bestimmt. Hat er gesagt, Herr Doktor, Sie haben mich falsch verstanden, er soll wieder stehen und nicht leichten. So ist es. Jetzt haben wir noch mal Musik hören von Volksblech und dann gehen wir es noch mal an. Auf geht's, packen
1: wir's. Jawohl, Dankeschön. Wir haben natürlich noch am Nachmittag ein Programm. Um 14 Uhr, um 16 Uhr und um 18 Uhr spielt Volksblech auf der Wiesn. Und heute haben wir internationales Publikum. Es sind Salzburger da, die wir herzlich begrüßen. Sie haben gesagt, traut euch einen Marsch spielen aus Salzburg. Wir haben gesagt, selbstverständlich machen wir für euch ganz speziell den Titel aus Salzburg, den Rainer Marsch. Und viel Spaß mit Volksblech. Noch hinzufügen darf ich, morgen am Montag ist ebenfalls Volksblech auf der Wiesn. 14 Uhr, 16 Uhr und 18 Uhr. 6 Männer aus der grünen Steiermark.

0: Voll reiner Marsch vor Volksblech hier beim großen Radio Grün-Weiß-Frühschoppen auf der Wiener Kaiserwiesen. Und jetzt ist er bei mir noch einmal da, der Wiesenkaiser Johann I., der Johann Bittermann. Danke, dass wir heute mit dabei sein haben dürfen und ein Teil von der Kaiserwiesen sein dürfen.
1: Ja, wir sagen auch recht herzlichen Dank. Danke, dass ihr wieder da wart. Es ist ja bereits das fünfte Mal, dass wir Radio Grün-Weiß mit an Bord haben und mir sieht's. Der Frühschoppen gibt uns recht. Ich glaube, wenn wir so weitermachen, die nächsten fünf Jahre, dann wird auch das größte Zelt beim Frühschoppen statt 2000 Leute 4000 Leute fassen. Vielen, vielen Dank an dieser Seite an euch.
0: Wir sagen natürlich auch Danke. Es ist immer wunderschön, in die Bundeshauptstadt zu kommen. Ganz besonders schön, auf die Wiener Kaiserwiesen zu kommen. Ein tolles Ambiente, tolle Kulinarik. Alles wirklich vom Feinsten. Ich kann nur den Hut ziehen von dir und von deinem Organisationsteam, dass so eine tolle Veranstaltung gibt und dass natürlich sehr, sehr viele Leute kommen.
1: Ja, das ist einfach so und auch danke an mein ganzes Personal, alle Leute, was im Hintergrund arbeiten. Ihr seid einfach großartig, ihr habt mir die letzten Jahre die Treue gehalten und wenn wir so weitermachen, dann wird es wirklich eine der erfolgreichsten Wiesen ever in Österreich. Und wir sehen einfach Brauchtum und Kultur, das passt, das gehört gelebt und wir stehen für das Grot und auch ich mit meinem Namen stehe für das Grot. Und es freut mich ganz besonders, dass wir noch bis 11. Oktober hier in der Bundeshauptstadt zu Gast sein dürfen und das alles bei Kaiserwetter. Das heißt, auch der liebe Gott, der meint sehr, sehr gut mit uns. Und ich wünsche natürlich allen Besucherinnen und Besuchern und alle, die was noch werden, eine gesegnete Mahlzeit und allen Zuhörern von Radio Grün-Weiß, bleibt dran, tragt es aus, schaut vorbei, lasst es euch gut gehen. Und ich sage ein herzliches, steirisches Dankeschön.
0: So ist es. Ein kräftiger Applaus einmal für unseren Wiesenkaiser Johann I. Danke natürlich noch einmal, dass wir mit dabei sein dürfen. Weiterhin viel, viel Erfolg mit deinem Team. Bleib so, wie es bist. Bleib so gestandener Bursch, dass sie alles ausreden lässt mit dir. Das ist immer wunderbar, mit dir zusammenzuarbeiten. Danke für alles und natürlich volle Häuser noch, volle Zelte und einen schönen Tag heute noch.
1: Vielen Dank, Peter. Danke, dass du dir Zeit genommen hast, dass du deinen Urlaub abgebrochen hast, extra für uns. Ist mir geflüstert worden und das macht mich sehr, sehr stolz, dass ich euch mit dabei habt. Und jetzt heißt es, jetzt gehen wir auf ein kühles Bier und auf ein Stützen. Und ich lade jetzt gerne ein, ich glaube, das haben wir uns nach so einem deftigen Frühschoppen mehr als verdient.
0: Ich glaube schon, da müssen wir immer das machen. Ja, liebe Radio Grün-Weiß-Hörer draußen an den Radiogeräten, das war der heutige Radio-Frühschoppen hier von der Wiener Kaiserwiesen. Ich sage danke, dass ihr eingeschaltet gehabt habt. Wir hören uns wieder am Donnerstagabend um 19 Uhr, wenn es heißt, die Murzburg-Laudi, die Beza Riese-Show oder spätestens nächsten Sonntag wieder hier beim Frühschoppen. Auch hier im Zelt sage ich danke. Es geht hier noch weiter mit wunderbarer Musik von Volksblech. Ich wünsche euch weiterhin viel Spaß heute am Sonntag. Genießt hier die Kulinarik, genießt hier das tolle Ambiente und bleibt vor allem der Wiener Kaiser. Also wir sind treu. Dankeschön am Viertag, sag euer Peter Rieser. Dankeschön.
2: Thank you.

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1: Im Studio Alexander Fekonja. Das Gefühl kennen viele Österreicherinnen und Österreicher. Ewigkeiten, nachdem man mit dem Auto im Urlaub im Ausland war, flattert plötzlich ein Strafzettel in den Briefkasten. Oft ist das so lange her, dass man sich gar nicht mehr erinnern kann, was da war. Üblicherweise ist es aber trotzdem besser zu bezahlen, sagt ARBÖ-Rechtsexperte Johann Kopinitz. In der EU dürfen Park- oder Tempostrafen über die Landesgrenzen hinaus zugestellt werden.
2: Beträge jenseits der 70 Euro auszusitzen, ist auf keinen Fall eine gute Idee. Und darunter ist halt dann auch immer die Überlegung, dass man sagt, zum Beispiel, wenn man regelmäßig in einem Land seinen Urlaub verbringt, könnte man auch lokal Probleme bekommen, wenn dort Strafen als offen aufscheinen. Also wenn sie dann im nächsten Jahr angehalten werden wegen was ganz anderem, schaut der in den Computer rein und sagt, sie haben noch, und das wird dann massiv teurer.
1: Bis die Strafen ins Haus flattern, dauert es mitunter Jahre. Gültig sind sie meistens aber trotzdem. In Italien verjähren solche Strafen zum Beispiel erst nach 10 Jahren. Mit schätzungsweise 115 km/h ist ein 18-jähriger Wiener gestern Abend in Tulln mit einem E-Scooter in ein massives Stahltor gekracht. Das zeigen Aufzeichnungen seiner GoPro-Kamera, mit der er unterwegs war. Wegen der schlechten Beleuchtung dürfte er das Tor übersehen haben. Der Jugendliche wurde schwer verletzt und mit dem Rettungshubschrauber ins Uniklinikum St. Pölten geflogen. Über 250 Migranten haben griechische Behörden am Wochenende innerhalb weniger Stunden im Süden Kretas aus Seenot gerettet. Alleine gestern in der Früh wurden 153 Menschen aufgegriffen. Die aktuellen Vorfälle reihen sich in eine Serie ähnlicher Ereignisse ein, die die Seerettung südlich von Kreta zuletzt beschäftigt haben. Komplett eskaliert ist in der vergangenen Nacht eine Heimfahrt mit dem Taxi vom Münchner Oktoberfest. Ein 29 Jahre alter Betrunkener hat sich im Taxi übergeben und wollte die Reinigungskosten nicht zahlen. Im Streit mit dem Fahrer hat er diesen dann mit einer Axt aus einem Vorgarten bedroht und mit einem Holzscheit beworfen. Gegen den Mann wird jetzt ermittelt.
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1: Es bleibt am Nachmittag im Großteil des Landes strahlend sonnig. Nur in Niederösterreich, Wien und dem Burgenland ziehen ein paar dichtere Wolken durch. Die Temperaturen pendeln zwischen 18 und 24 Grad. Im Wallgau und im Inntal gehen sich auch bis zu 27 Grad aus. Auch morgen Montag bleibt es dann mit dem Hochdruckwetter überwiegend sonnig bei ähnlichen Temperaturen von 19 bis 25 Grad.
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4: So darf ein Sonntag im Herbst gerne sein. Viel Sonne, angenehme Temperaturen und ja, wir haben noch ein bisschen Wochenende vor uns. Und dazu gibt's eure Lieblingsmusik und die Grüße, die ihr loswerden möchtet. Genau dafür bin ich da im Radio Grün-Weiß Wunschradio bis 15 Uhr. Gleich anrufen und mit dabei sein. Durchwählen 038 42 43 3x die 043 oder Musikwunschformular ausfüllen auf der Radio Grün-Weiß Webseite. Schönen Nachmittag.
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0: Die Renate aus Weid schickt jetzt ganz liebe Grüße an ihren Mann Herbert und ihre Tochter Sandra in Gleisdorf. Alle drei sind sie ganz große Schlagerfans und deshalb ist jetzt Helene Fischer ausgesucht worden. Bitteschön.
1: Hallo, hier spricht Helene Fischer. Ich grüße ganz herzlich alle Zuhörer von Radio Grün-Weiß. Viel Spaß dabei.

0: mehr Musik, mehr Abwechslung hier im Radio Grün-Weiß Wunschradio. Ja, und Musikwünsche gehen natürlich auch online über unsere Studio-WhatsApp-Nummer. Und da habe ich gerade eine Sprachnachricht erhalten. Hör mal rein.
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2: Hallo, liebes Radio Grün-Weiß-Team, da ist die Gerti aus Spielberg. Ich möchte auf diesem Wege meine Freundin Lydia in Vonsdorf grüßen. Die feiert heute ihren Geburtstag und wünsche mir dazu bitte Nena mit 99 Luftballons.

0: Die Nummer zu mir im Studio, zum Wunschradio 038 42 43, dreimal die Null und ganz wichtig die Durchwahl 43. Die Karin aus Leibnitz hat sich gemeldet bei mir. Sie ist gerade mit ihrem Schatz, mit dem Thomas, unterwegs nach Bad Radkersburg zu einem schönen Ausflug. Die beiden genießen jetzt gerade noch die Autofahrt und wünschen sich dorthin jetzt Roland Kaiser und Maite Kelly.
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2: Der Peters Feldbach grüßt recht herzlich seine Freunde Hannes, Michi und Sepp, die nämlich gerade gemeinsam in der Werkstatt arbeiten oder besser gesagt ein bisschen rumschrauben. Sie haben gerade ein Foto da mitgeschickt über unsere Studio-WhatsApp 0664 22 22 99 4. Ja, und für die ganze Partie soll es jetzt Andreas Gavalier sein.

0: ganz liebe Grüße an ihre Mama Elfriede in Kapfenberg schickt jetzt die Sabine aus Bruck an der Mur. Liebe Elfi, für dich jetzt übers Radio von deiner Tochter ein ganz großes Dankeschön für alles, was du immer für die Familie machst. Und da spielen wir gleich jetzt für dich Vicky Leandros.
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0: Sprachnachrichten fürs Radio Grün-Weiß Wunschradio könnt ihr auch gerne in der Radio Grün-Weiß App einfach aufnehmen. Einfach reingehen auf Musikwunsch und dann auf Aufnahme klicken und schon kommt das Ganze zu mir. So hat es die Patricia gemacht, das zählt weg.
1: Hallo, ich bin die Patricia aus Zöldweg und ich wünsche dem Schwiegerpapa alles Gute und eine gute Besserung und wünsche mir das Lied Ich bin aus Österreich.
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So klingt ein ganz gemütlicher Sonntagnachmittag im Herbst hier bei uns auf Radio Grünweiß mit dem Wunschradio. So, und jetzt gehen wir ein bisschen in die 70er Jahre. Die Monika aus Knittelfeld, die schickt hier einen ganz lieben Gruß an ihre beste Freundin Gabi in Judenburg. Die beiden kennen sich schon seit über 30 Jahren, haben sich damals ja in der Gartenhütte kennengelernt beim Nachbarn und haben oft schon damals bei diesem Lied mitgesungen. Jürgen Markus jetzt hier bei uns. Eine neue Liebe ist wie ein neues Leben. Schönen Nachmittag.

0: kurz nach 2 an diesem Sonntag. Und jetzt gibt's ganz liebe Grüße von der Elisabeth aus Hartberg. Und zwar an ihre Enkeln Lena und Paul in Fürstenfeld. Lena und Paul, ganz liebe Grüße und liebe Grüße auch an eure Eltern Julia und Markus. Und die ganze Familie hat sich ausgesucht, die Niki, weil ich immer noch an Engel glaub. Spielen wir gleich für euch.
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0: Sucht die Niki, weil ich immer noch an Engel glaub. Spielen wir gleich für euch.
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0: 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Das ist unser gemeinsamer Sonntagnachmittag hier mit der Radio Grün-Weiß Hörerfamilie im Wunschradio. So, die Ingrid aus Bruck, die hat gerade angerufen bei mir unter 038 42 43 3x die 043. Die Ingrid schickt ganz liebe Grüße an ihren Bruder Manfred und auch an die Schwägerin Roswitha in Trofeiach. Die beiden haben nämlich gerade Besuch von der ganzen Familie und wünschen sich dazu jetzt Musik zum Lauterdrehen von Andrea Berg.
1: Hallo, hier ist Andrea Berg auf Radio Grün-Weiß. Hier gibt's gute Musik. Und jetzt einen von meinen Oberknallern. Viel Spaß.

0: Einen ganz lieben Gruß an diesem Nachmittag aus Leibnitz schickt jetzt der Hannes an seine Freunde Alex und Patrick, die gerade mit dem Auto in Richtung Graz unterwegs sind, und er schreibt, bitte bei S natürlich auch ganz liebe Grüße an alle anderen, die jetzt gerade im Auto irgendwo in der Steiermark unterwegs sind. Und für alle zusammen spielen wir jetzt Kord oder Grün.
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0: klingt ein wunderschöner Herbsttag auf Radio Grün-Weiß. Und jetzt gibt's hier im Wunschradio einen zweiten Auftritt für Caro Fuchs.
1: Hallo, liebes Radio Grün-Weiß-Team. Da spricht der Fritz aus Zeltweg. Ich hätte einen großen Wunsch. Vielleicht könnt ihr mir Caro Fuchs mit ihrem neuesten Hit Täter rettet spielen.

0: der Seba Schladming, der hat mich gerade noch rechtzeitig angerufen fürs heutige Wunschradio 0 38 42 43 3 mal die 0 43, und er grüßt recht herzlich seine Stammtischfreunde Franz, Luis und Hirs aus Haus im Ennstal. Die nächste gemeinsame Runde, die ist schon ausgemacht worden, hat er mir gesagt, und bis dorthin wünscht er sich für seine Kumpels STS mit Fürstenfeld, und das spielen wir da gleich in ganz wenigen Augenblicken.
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kurz vor drei haben wir es und damit kommen wir auch schon zum letzten Musikwunsch für heute hier im Radio Grünes Wunschradio am Sonntag. Und da machen wir die Station in Graz bzw. auch in Wien. Denn die Michaela, die hat mich angerufen. Ganz liebe Grüße an ihren Schatz Andreas. Der ist nämlich für eine Woche in Wien beruflich unterwegs. Die Michi freut sich natürlich schon, wenn er wieder daheim ist und schickt jetzt liebe Grüße in die Bundeshauptstadt mit Vangelis. Und zwar aus diesem Grund, weil die Michaela hat gesagt, sie weiß, dass der Andi damals diese CD gekauft hat, wie er noch ein bisschen jünger war. Und das war einer seiner ersten CDs und die steht heute noch in der Sammlung. Liebe Michi, lieber Andi, auch ich habe diese CD zu Hause. Ich weiß ganz genau, wie sie ausschaut. Das ist so ein oranges Cover, wo er so mit erhobener Faust ins Meer reinstürmt. Also wirklich eine tolle Nummer. Und die hören wir jetzt da zum Ausklang des Wunschradios. Ganz liebe Grüße an alle, die da heute mit dabei waren und angerufen haben und geschrieben haben. Noch einen ganz lieben Nachmittag, noch einen schönen Sonntag. Ich bin Peter Petzner und wenn ihr mögt, hören wir uns in einer Stunde wieder.

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1: Im Studio Alexander Fekonja. 49 Millionen Tonnen Bauschutt fallen in Österreich jedes Jahr an. Eine neue Studie der Strabag und der TU Wien zeigt aber, dass die Baubranche deutlich nachhaltiger sein könnte. 78% des Bauschutts werden zwar wiederverwertet, aber meistens nur für minderwertige Zwecke, wie etwa als Unterlage im Straßenbau. In Zukunft muss man vor allem die Qualität beim Bauen erhöhen, um Recycling leichter zu machen, sagt der TU Wien Professor Helmut Rechberger.
2: Da ist natürlich wichtig, dass man auch Bauweisen entwickelt, die erstens mal eine sehr lange Nutzung von Bauwerken erlauben. Das heißt, man muss auch eine gewisse Flexibilität reinbringen, dass man vielleicht Bauwerke auch umnutzen kann, was vielleicht einmal ein Gewerbegebäude war, dass man das auch später für Wohnzwecke nutzen kann oder auch umgekehrt.
1: Der Bau zählt in Österreich zu den Sektoren mit dem höchsten Rohstoffverbrauch. Das Land Oberösterreich hebt ab November die Einkommensgrenze für die Fernpendlerbeihilfe an. Von 35.000 Euro auf 38.000 Euro Jahreseinkommen. Anspruchsberechtigt ist, wer regelmäßig mindestens 25 Kilometer zwischen Hauptwohnsitz und Arbeitsort zurücklegen muss. Die Beihilfe beträgt je nach Entfernung zwischen 229 und 442 Euro pro Jahr. In Indien und Nepal sind bei schweren Unwettern und Erdrutschen mindestens 70 Menschen ums Leben gekommen. Die Info der Behörden heute. Viele sind auch verletzt, zahlreiche Häuser wurden zerstört. Die Behörden warnen auch vor weiteren Sturzfluten. Erst vergangenen Monat sind bei Überschwemmungen in Nepal mehr als 1.400 Menschen ums Leben gekommen. Tausende gelten weiterhin als vermisst. In Italien sperrt eine Bar nach der anderen zu. Im Lauf der letzten 6 Jahre ist die Zahl der Bars um mehr als 14% geschrumpft, in Rom sogar um über 30%. Grund sind vor allem die Inflation, höhere Kosten und dass sich die Menschen dadurch eben auch weniger leisten können. Der lokalen Wirtschaft sind dadurch mehr als 7 Milliarden Euro verloren gegangen.
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1: Der Sonntag geht heute großteils mit viel Sonnenschein zu Ende. Nur im Osten ziehen noch ein paar dichtere Wolken durch. Auch morgen Montag hält das Hochdruckwetter an. Nachdem es in der Früh stellenweise noch etwas nebelig sein kann, kommt aber die Sonne relativ schnell durch. Und bei bis zu 12 Stunden Sonnenschein, die sich dann ausgehen, steigen die Temperaturen auf 19 bis 25 Grad, im Westen bis zu 27 Grad.
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1: Im Studio Alexander Fekonja. Ab heute gibt's beim Einkaufen neue Labels, also Hinweise, sowohl online oder im Geschäft, die zeigen, welche Rechte man hat, wenn es bei den Produkten Probleme gibt, etwa wenn die Waschmaschine oder das Smartphone schnell kaputt werden. Christina Adler hat die Details.
2: Verkäufer in der ganzen EU müssen ab sofort die zwei neuen Labels verwenden. Einerseits zeigt das Gewährleistungslabel an der Kasse, dass Verbraucher mindestens 2 Jahre lang das gesetzliche Recht haben, etwa auf kostenlose Reparatur oder Ersatz, wenn ein Produkt kaputt geht. Gibt der Hersteller zusätzlich eine freiwillige Garantie, muss er das mit einem sogenannten Garan-Label kennzeichnen. So sieht man auf einen Blick, wie lange ein Produkt einwandfrei funktioniert.
1: Außerdem kommt ab dem 1. Oktober eine neue Pflicht für Online-Shops in Österreich. Sie müssen dann einen eigenen Widerrufsbutton einbauen, mit dem man Verträge direkt online mit einem Klick kündigen kann. Junge Ärztinnen und Ärzte in Österreich müssen nach dem Studium oft 1 bis 2 Jahre auf ihre verpflichtende Basisausbildung warten. Eine neue Initiative fordert deshalb, diese Ausbildung freiwillig zu machen. Auch die MedUni Wien unterstützt das, denn sie befürchtet, dass angehende Ärzte wegen der langen Wartezeiten ins Ausland abwandern, wo es diese Basisausbildung in dieser Form nicht gibt. In Madrid sind gestern zehntausende Menschen gegen die Zwangsräumung einer 87-Jährigen und die wachsende Wohnungsnot in Spanien auf die Straße gegangen. Die Rentnerin ist nach 70 Jahren aus ihrer Wohnung vertrieben worden. Die Demonstranten fordern unter anderem besseren Schutz vor solchen Zwangsräumungen und eine Reform des Mietrechts. Nach einem neuen Zwischenfall hat ChatGPT-Entwickler OpenAI das Training seiner leistungsstärksten KI-Modelle nun gestoppt. Zuletzt hat ein KI-Modell eine Lücke in den Netzwerkeinstellungen gefunden und darüber Kontakt zu einem Chatbot im offenen Internet aufgenommen, obwohl es eigentlich keinen Internetzugang haben sollte. Das Training soll erst dann wieder starten, wenn die Lücke geschlossen ist.
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1: Der Sonntag geht heute großteils mit viel Sonnenschein zu Ende. Nur im Osten ziehen noch ein paar dichtere Wolken durch. Auch morgen Montag hält das Hochdruckwetter an. Nachdem es in der Früh stellenweise noch etwas nebelig sein kann, kommt aber die Sonne relativ schnell durch. Und bei bis zu 12 Stunden Sonnenschein, die sich dann ausgehen, steigen die Temperaturen auf 19 bis 25 Grad, im Westen bis zu 27 Grad.
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3: Und hier ist Peter Petzner.
4: Also auch wenn ich eigentlich ein Sommertyp bin, aber heute haben wir trotzdem sehr angenehme Zutaten, wie ich finde. Frische Herbstluft, immer noch ein bisschen Sonne, angenehme Temperaturen und immer noch ein paar Stunden vom Wochenende. Und die nützen wir jetzt natürlich auch musikalisch ordentlich aus. Es läuft das Radio Grün-Weiß, viel gut Wochenende. Ich wünsche einen schönen Nachmittag und freue mich, dass ihr da seid.

0: Radio Grün-Weiß und alle Achtung. Was für eine wunderbare Kombination, finde ich. Hier ist der Steini von der Band Alle Achtung. Ich wünsche euch wahnsinnig viel Spaß mit einem Song von uns.
1: Darf es denn ein bisschen mehr sein?

0: Ein kurzer Blick zurück, das gehört auch am Sonntagnachmittag mit dazu, was am heutigen 27. September in der Geschichte passiert ist und welche bekannten Persönlichkeiten heute Geburtstag feiern, das erklärt uns jetzt im Kalenderblatt Marlene Baumgartner.
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2: Einen schönen Sonntag wünsche ich euch, jetzt gibt's wieder den Tagesrückblick. Am 27. September 1825 ist in England die erste Eisenbahn mit Fahrgästen gefahren. 39 Kilometer weit mit George Stephenson am Steuer. Damals der Beginn einer völlig neuen Art zu reisen. Geburtstag würde heute Meatloaf feiern. Der US-amerikanische Rocksänger und Schauspieler ist vor allem für seine kraftvollen und theatralischen Konzertauftritte bekannt gewesen. Allein von seiner berühmten Albentrilogie Bat Out of Hell sind mehr als 100 Millionen Platten verkauft worden.
3: Es gibt ein kleines Steak, so, ich würde mal sagen, so 500 Gramm.
4: Oh, das ist aber ordentlich.
3: Ja. Und es gibt einen Crispy Pork Belly, also auch Fleisch.
4: Ja.
3: Dann machen wir gefüllte Spitzpaprika und zum Schluss gibt es das Publikum einen Kaiserschmarrn.
2: Der österreichische Koch Johann Lafer wird heute 69 Jahre alt. Der gebürtige Steirer ist nicht nur aus zahlreichen Kochsendungen, sondern natürlich auch für seine Kochbücher bekannt.
5: Herzlich willkommen bei Hänsler Schnell Nummer. Heute gibt es den Klassiker schlechthin.
2: Und wir bleiben bei der Kulinarik. Auch der deutsche Koch Stefan Hänsler feiert heute Geburtstag. Er wird 54 Jahre alt und ist den meisten wahrscheinlich aus der Kochshow Grill den Hänsler bekannt. Außerdem, Schauspielerin Jenna Ortega feiert heute ihren 24. Geburtstag. Bekannt ist sie euch vielleicht als Wednesday Addams aus der Netflix-Serie Wednesday. Weiter geht's mit Schauspielerin Gwyneth Paltrow. Auch sie darf sich heute feiern lassen. Die Oscar-, Golden Globe- und Emmy-Preisträgerin wird heute nämlich 54 Jahre alt. Weiter geht's mit Musik. Auch sie feiert nämlich Geburtstag. Ja, die Rock- und Pop-Sängerin Avril Lavigne wird heute 42 Jahre alt. Ihren größten Hit, der ihr 2002 auch den internationalen Durchbruch gebracht hat, den hört ihr gerade im Hintergrund.
6: Junge, komm bald wieder.
2: Und auch der österreichische Sänger und Schauspieler Freddie Quinn feiert heute Geburtstag. Er wird 95 Jahre alt.
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0: Und der heutige Tageshit ist ein echter 90er-Jahre-Klassiker, Oli P. mit Flugzeug im Bauch. 1998 hat der ordentlich abgeräumt bei uns in Österreich. Ganze 6 Wochen lang hat sich der Song auf Platz 1 der Charts gehalten. Und genau den hören wir da jetzt im Radio Grün-Weiß. Viel gut Wochenende am Sonntag.

Olli P. hier mit dabei in der Playlist am Sonntag. Und da passt jetzt wirklich alles zusammen für alle Fans von Olli P. Er feiert nämlich sein Comeback bei RTL, bei gute Zeiten, schlechte Zeiten. Er kehrt sogar in seine damalige Rolle als Ricky zurück nach 27 Jahren. Inzwischen ist er ein Standesbeamter geworden und ab Mittwoch dann wieder bei GZSZ zu sehen. Also viel Freude mit einem wirklich großen, unerwarteten Comeback in der Daily Soap. Gute Zeiten, schlechte Zeiten.

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0: manchmal braucht es gar nicht so viel. Einfach ein bisschen Zeit, gute Musik und vor allem Momente auch zu genießen. Und genau um das geht es auch im nächsten Titel, um neue Musik, die wir euch da jetzt präsentieren, aus Niederösterreich von Klaus Havison. Draußen ist schon kalt, heißt der Song. Klingt ein bisschen herbstlich, es geht aber natürlich auch um ganz viel Liebe. Hören wir rein und freuen uns drauf.
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Die neue Woche, die steht schon quasi vor der Tür und da ist in der Steiermark natürlich wieder so einiges los. Von Veranstaltungen über Musik bis hin zu ganz einfach besonderen Tipps für euren nächsten freien Tag. Wir schauen ein bisschen in die Woche voraus und haben ein paar Ideen für euch gesammelt. Das

0: sind die Freizeittipps jetzt auf Radio Grün-Weiß mit Marc Ehrengroß.
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3: Am Dienstag ab 9 Uhr lädt der St. Michaeler Kirtag rund um den Marktplatz in St. Michael in der Obersteiermark zum traditionellen Herbstfest. Euch erwarten regionale Spezialitäten, Kunsthandwerk, Musik und Unterhaltung. Auch für Kinder gibt's da ein buntes Programm. Ebenfalls am Dienstag um 19.30 Uhr, da steht im Live-Kongress Leoben der Liederabend Sebastian Holecek, ein Streifzug durch Wien auf dem Programm. Euch erwartet eine musikalisch-literarische Reise durch Wien mit klassischen Wiener Liedern, humorvollen Texten und bekannten Melodien. Am Mittwoch von 10 bis 17 Uhr findet in der Grazer Herrengasse und im Landhaushof der Markt der Artenvielfalt statt. Mehr als 40 Organisationen zeigen, wie Naturschutz in der Steiermark funktioniert. Dazu gibt's eine Streuobstausstellung, Vorträge und praktische Tipps rund um Wiesen, Gärten, Wälder und Gewässer. Der Eintritt ist frei. Und ebenfalls am Mittwoch um 19 Uhr bringt die Musik- und Kunstschule Leoben Mozarts Singspiel Bastien und Bastienne als moderne Bierromanze ins Kulturquartier Leoben. Zwischen Hopfen, Herzklopfen, Eifersucht und Humor entsteht eine frische Liebesgeschichte mit viel Musik und Gefühl. Und wie immer, egal was ihr unternehmt, wir wünschen euch ganz, ganz viel Spaß dabei.
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0: Mehr Musik, mehr Abwechslung, das ist das Motto hier von Radio Grün-Weiß rund um die Uhr. Und ich kann nur eines sagen, dranbleiben. Gleich was ganz Besonderes von Umberto Dozzi. Und wir hören auch noch Cottons Kapelle und Johann K.
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2: Liebe Steirerinnen und Steirer, am 4. Oktober heißt es wieder auf zum Hartberger Oktoberfest. Ab 9 Uhr wird am Festgelände in St. Johann in der Heide gefeiert. Und heuer gibt es einen ganz besonderen Grund. 70 Jahre Freiheitliche Partei Österreichs. Mit dabei sind auch unser Bundesparteiobmann Herbert Kickl und natürlich jede Menge gute Stimmung. Für die Musik sorgen die Baggerburm und die John Otti Band. Also, Tracht an, Freunde mitnehmen und gemeinsam mit uns feiern. Bis am 4. Oktober, Hartberger Oktoberfest. Ihr Marc.

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1: Im Studio Alexander Fekonja. Die Klimaerwärmung macht vor allem auch den Bergen zu schaffen. Die Alpen erwärmen sich schneller als viele andere Gegenden. So taut zum Beispiel der Permafrost auf, also Boden, der eigentlich immer gefroren sein sollte. Der heurige Sommer war besonders fordernd, auch wenn es um die Alpinunfälle geht, sagt der Präsident vom Verband Alpiner Vereine Österreichs, Gerald Dunkel-Schwarzenberger.
2: Schneebrücken werden brüchiger und wir sind sehr früh in der Saison schon auf Blankeis unterwegs, wodurch dann die Spaltenstürze und auch Abstürze, Ausrutschungen natürlich dramatisch zugenommen haben. Wir haben heuer dreimal so viele Spaltenstürze gesehen wie im langjährigen Durchschnitt zum Beispiel. Also in diesem Segment werden sie auf jeden Fall gefährlicher.
1: Auch die Wege und Hütten leiden unter den Wetterbedingungen und müssen deutlich häufiger saniert werden. Eine Mehrheit der Schweizerinnen und Schweizer hat Nein zum Vorstoß gesagt, eine striktere Neutralität in der Verfassung zu verankern. Hochrechnungen zufolge haben über 70% da heute in einer Volksabstimmung Nein gesagt. Die Initiatoren wollten da unter anderem, dass die Schweiz nicht mehr mit dem Verteidigungsbündnis der NATO kooperieren darf. Ab heute gibt es beim Einkaufen EU-weit neue Labels, also Hinweise, die zeigen, welche Rechte man hat, wenn zum Beispiel die Waschmaschine oder das Smartphone zu schnell kaputt gehen. Das Gewährleistungslabel weist auf mindestens 2 Jahre Recht auf Reparatur oder Ersatz hin. Eine freiwillige, längere Herstellergarantie zeigt künftig das Garan-Label. Am dritten Tag seiner Frankreich-Reise hat Papst Leo XIV. Heute im Pilgerort Lourdes eine Messe vor 150.000 Menschen abgehalten und dort auch von Fehlern in der katholischen Kirche gesprochen. Nur wenn man sie sich eingestehe, könne man daran wachsen, so der Pontifex. Schon gestern waren in Paris bei einer Messe mit dem Papst rund 800.000 Menschen mit dabei.
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1: Der Sonntag geht heute großteils mit viel Sonnenschein zu Ende. Nur im Osten ziehen noch ein paar dichtere Wolken durch. Auch morgen Montag hält das Hochdruckwetter an. Nachdem es in der Früh stellenweise noch etwas nebelig sein kann, kommt aber die Sonne relativ schnell durch. Und bei bis zu 12 Stunden Sonnenschein, die sich dann ausgehen, steigen die Temperaturen auf 19 bis 25 Grad, im Westen bis zu 27 Grad.
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3: Und hier ist Peter Petzner.
4: Und ich kann nur eines sagen, es gibt noch vieles heute bei uns zu entdecken. Wir schauen heute nämlich zum Friseur und haben da auch ein bisschen Psychologie mit dabei. Zwei Themen, die vielleicht auf den ersten Blick so irgendwie gar nicht viel miteinander zu tun haben, aber das wird heute noch richtig spannend. Und später gibt es natürlich auch wieder unseren Aha-Moment zum Mitnehmen. Und da geht es heute um uralte Waschmittel, die mittlerweile fast in Vergessenheit geraten sind. Also, es bleibt interessant. Hier im Radio Grün-Weiß, viel gut Wochenende. Schönen Nachmittag.

0: So klingt unser gemeinsamer Sonntagnachmittag hier auf Radio Grün-Weiß im Herbst. Apropos Herbst, jetzt geht's gleich um die Kastanie. Ein uraltes Waschmittel. Ich hab's nicht gewusst. Ihr?
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2: Habt ihr gewusst, dass Rosskastanien früher als Waschmittel verwendet worden sind? Wenn im Herbst die Rosskastanien von den Bäumen fallen, freuen sich viele Kinder über neues Bastelmaterial. Früher hatten die glänzenden braunen Früchte aber noch einen ganz anderen Zweck. Sie sind zum Wäschewaschen verwendet worden. Der Grund dafür ist ein natürlicher Inhaltsstoff namens Saponin. Dieser Stoff schäumt ähnlich wie Seife und löst Schmutz aus Textilien. Dafür sind die Kastanien klein gehackt oder zerkleinert worden, mit warmem Wasser übergossen und einige Stunden ziehen gelassen. Anschließend ist die Flüssigkeit abgesiebt worden und schon war ein natürliches Waschmittel entstanden. Das Beste daran, Kastanien kosten nichts, wachsen direkt vor unserer Haustür, sind vollständig biologisch abbaubar und gelten als besonders schonend für empfindliche Haut und viele Textilien.
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0: Dankeschön, Karin Feiler. Und jetzt geht's weiter in der Playlist mit Bonnie M. und Helene Fischer. Schönen Nachmittag am Sonntag.

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0: Eure Lieblingsmusik rund um die Uhr hier bei uns auf Radio Grün-Weiß. Mehr Musik, mehr Abwechslung. Ja, und jeden Samstag am Abend um 19 Uhr, da gibt's bei uns am Sender das Hit-Voting. Und da könnt ihr über eure ganz persönlichen Lieblingshits der Woche abstimmen. Karin Feiler ist wieder zurück aus dem Urlaub und hat gemeinsam mit Marc Ehrengroß wieder die neueste Top 10 präsentiert. Und da hat sich doch so einiges getan.
1: Auf Platz 3 ist direkt Matthias Reim mit Die Sterne lügen eingestiegen. Letzte Woche war er noch als Hit-Tipp mit dabei.
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3: Es gibt auch einen neuen Platz 2. Die Silbermedaille geht dieses Mal an Vox Club mit dem Song Nur weil ich dich liebe. Sie sind damit auch gleichzeitig der Neueinsteiger der Woche.

0: Und jetzt kommen wir zu unseren drei neuen Hit-Tipps. Mit dabei sind dieses Mal Ina Regen mit Schwimmflügel, Florian mit Crying at Your Door und Rian mit Hotel Mama.
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2: Jetzt seid ihr wieder dran. Stimmt ab unter grün-weiß.at/hitvoting oder über die Radio Grün-Weiß App. Verteilt eure Herzerl und entscheidet mit, wer nächste Woche ganz vorne mit dabei ist.
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2: Ich verteile jetzt kein Herzerl, aber trotzdem meine Sympathie für Platz Nummer 4, die neue von Vanessa Mai.
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1: Im Studio Alexander Fekonja. Morgen gibt's im Nationalrat eine Sondersitzung zur Spritpreisbremse. Die Grünen fordern da zusätzlich eine Öffi-Preisbremse, damit die Preise fürs Klimaticket und regionale Zeitkarten nicht teurer werden. Schlagen sie vor, dass Bund und Länder die Ticketpreise deckeln sollen. Öffis sind wichtig, für viele aber trotzdem noch immer nicht die Lösung, heißt es dazu von Sebastian Obrecht vom ARBÖ.
2: Allerdings haltet sich das Leben halt nicht immer an den Fahrplan oder bietet das Leben nicht immer Möglichkeiten, dass man die Wege mit dem Fahrrad oder mit anderen oder zu Fuß zurücklegt. Das Auto ist für viele Verkehrsteilnehmer einfach die Mobilitätsform Nummer eins, weil eben oftmals die Alternativen in Form von gut ausgebauten öffentlichen Verkehrsmitteln oder einem gut ausgebauten Radwegenetz fehlt.
1: Deswegen verlangen die Grünen unter anderem auch, dass die Mineralölkonzerne stärker in die Pflicht genommen werden, indem ihre Gewinnmargen enger begrenzt werden. Das Land Oberösterreich hebt ab November die Einkommensgrenze für die Fernpendlerbeihilfe an. Von 35.000 Euro auf 38.000 Euro Jahreseinkommen. Anspruchsberechtigt ist, wer regelmäßig mindestens 25 Kilometer zwischen Hauptwohnsitz und Arbeitsort zurücklegen muss. Die Beihilfe beträgt je nach Entfernung zwischen 229 und 442 Euro pro Jahr. Über 250 Migranten haben griechische Behörden am Wochenende innerhalb weniger Stunden im Süden Kretas aus Seenot gerettet. Alleine gestern in der Früh wurden 153 Menschen aufgegriffen. Die aktuellen Vorfälle reihen sich in eine Serie ähnlicher Ereignisse ein, die die Seerettung südlich von Kreta zuletzt beschäftigt haben. Nach einem neuen Zwischenfall hat ChatGPT-Entwickler OpenAI das Training seiner leistungsstärksten KI-Modelle nun gestoppt. Zuletzt hat ein KI-Modell eine Lücke in den Netzwerkeinstellungen gefunden und darüber Kontakt zu einem Chatbot im offenen Internet aufgenommen, obwohl es eigentlich keinen Internetzugang haben sollte. Das Training soll erst dann wieder starten, wenn die Lücke geschlossen ist.
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Unsere nächste musikalische Glückspost geht an Herrn Rudi Bröselmeier im idyllischen Sanatorium Kumarium, Abteilung Gebrochene Herzen. Kopf und Herz hoch, Alter, so etwas hat sich schnell ausgeflattert und ich bin auch schon abgeflattert nach Süden und im Duett. Ciao, Kleiner, mit der Nummer Es war nix, wünschte deine Resi.

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1: Im Studio Alexander Fekonja. Morgen gibt's im Nationalrat eine Sondersitzung zur Spritpreisbremse. Die Grünen fordern da zusätzlich eine Öffi-Preisbremse, damit die Preise fürs Klimaticket und regionale Zeitkarten nicht teurer werden. Schlagen sie vor, dass Bund und Länder die Ticketpreise deckeln sollen. Öffis sind wichtig, für viele aber trotzdem noch immer nicht die Lösung, heißt es dazu von Sebastian Obrecht vom ARBÖ.
2: Allerdings haltet sich das Leben halt nicht immer an den Fahrplan oder bietet das Leben nicht immer Möglichkeiten, dass man die Wege mit dem Fahrrad oder mit anderen oder zu Fuß zurücklegt. Das Auto ist für viele Verkehrsteilnehmer einfach die Mobilitätsform Nummer eins, weil eben oftmals die Alternativen in Form von gut ausgebauten öffentlichen Verkehrsmitteln oder einem gut ausgebauten Radwegenetz fehlt.
1: Deswegen verlangen die Grünen unter anderem auch, dass die Mineralölkonzerne stärker in die Pflicht genommen werden, indem ihre Gewinnmargen enger begrenzt werden. Das Land Oberösterreich hebt ab November die Einkommensgrenze für die Fernpendlerbeihilfe an. Von 35.000 Euro auf 38.000 Euro Jahreseinkommen. Anspruchsberechtigt ist, wer regelmäßig mindestens 25 Kilometer zwischen Hauptwohnsitz und Arbeitsort zurücklegen muss. Die Beihilfe beträgt je nach Entfernung zwischen 229 und 442 Euro pro Jahr. Über 250 Migranten haben griechische Behörden am Wochenende innerhalb weniger Stunden im Süden Kretas aus Seenot gerettet. Alleine gestern in der Früh wurden 153 Menschen aufgegriffen. Die aktuellen Vorfälle reihen sich in eine Serie ähnlicher Ereignisse ein, die die Seerettung südlich von Kreta zuletzt beschäftigt haben. Nach einem neuen Zwischenfall hat ChatGPT-Entwickler OpenAI das Training seiner leistungsstärksten KI-Modelle nun gestoppt. Zuletzt hat ein KI-Modell eine Lücke in den Netzwerkeinstellungen gefunden und darüber Kontakt zu einem Chatbot im offenen Internet aufgenommen, obwohl es eigentlich keinen Internetzugang haben sollte. Das Training soll erst dann wieder starten, wenn die Lücke geschlossen ist.

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im TV. Wo? Das weiß ich nicht genau. Ich danke für die Aufmerksamkeit.

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1: Es ist 0 Uhr, Mitternacht.
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1: Es ist 1 Uhr.
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